0: 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Lost 79 now, flying to Guam, Houston, I'll make that 5.4, and I'm maintaining 7,000.
1: 77,000 heading 180, Lost 79.

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